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5: Ja, ist denn schon wieder Mittwoch? Ja, ist es. 22. Juli, 6 Uhr. Schönen guten Morgen. Und rein

Es dürfen sich vor allem alle freuen, die, das habe ich gelesen, Maria heißen, Magdalena. Maria oder Magdalena und oder Maria Magdalena sogar. Die haben heute alle Namenstag, genauso wie Elvira und Wando, was immer das auch für ein Name sein mag. Und heute, der 22. Juli, ist tatsächlich der Tag der Hängematte. Das ist kein Witz. Das ist schön. Die Hängematte. Ich konnte mich mit Hängematten nie anfreunden, ehrlich gesagt. Mir war das immer völlig suspekt. Aber es gibt Menschen, die liegen Tage und Wochen ihres Lebens in der Hängematte. Und heute ist euer Tag.

0: Heute ist Tag der Hängematte am 22. Juli. Das waren Sonderschule und Hängematte. 6.12 Uhr ist es.
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Das ist Musik aus Österreich. Hört man jetzt auf den ersten Blick gar nicht, ist aber tatsächlich so. Das waren Shark Tank und Never Ever Ever. Es ist 18 nach 6.

Finlay Quay, Sunday Shining. Bis zum Sonntag müssen wir noch ein ganz klein bisschen warten. Heute ist erst Mittwoch, aber naja. Die Briten mussten nicht lange warten, bis sie einen neuen Premierminister haben. Es ist der 2625. in den letzten 14 Tagen. Ich habe keine Ahnung, wie oft die wechseln. Aber es gibt einen neuen britischen Premierminister, der heißt Andy Burnham. Und da ist es dann immer interessant, weil sich selbstverständlich alle Leute Gedanken darüber machen. Was ist das für ein Mensch? Was ist das für ein Typ? Und jetzt kommt raus, er ist zumindest ein mieser DJ. Der neue britische Premierminister macht kein Hehl aus seiner Liebe für Bands aus Manchester, wie zum Beispiel The Smith und Joy Division. Und es gibt jetzt Leute aus seinem Umfeld, die sagen, ja, unser neuer britischer Premierminister hat sich immer oft und gerne als DJ in Szene setzen wollen, ist allerdings nicht nur einmal aufgrund seiner Fähigkeiten, seiner Disc-Jockey-Fähigkeiten ausgepfiffen und ausgebuht worden. Es gibt wohl auch Filmaufnahmen, wo er dann da steht und Musik auflegt und die Leute sagen, boah, hör endlich auf. Und zwar deswegen, weil er dann doch mehr so Depri-Musik auflegt. Stell dir vor, du bist ein DJ und legst nur so Suizidalsachen auf. Ja, und dann haben wohl schon sehr viele Gäste ihre Unzufriedenheit durch Buhrufe kundgetan und gesagt, Digga, nimm die Finger vom Plattenteller, das bringt nichts. Das hier ist zum Beispiel auch eine seiner Favorite Bands, also der Bands des neuen britischen Premierministers. Das sind die Stone Roses. Die Nummer heißt 10 Story Love Song. Frühmorgens kann man sowas schon auflegen, aber nicht abends auf einer Geburtstagsparty, versteht ihr? 6:28 Uhr, Feelgood FM hier.

Hinz heißt diese Band, kommen aus Spanien, Superstar, die Nummer 6.35 Uhr. Mittwochmorgen, Figured FM hier. Mit den Hives. The Hives Forever.

Das waren MXM Tune und Victim of Nostalgia, oder anders ausgedrückt, früher war alles besser. Ja, es gibt ja so, wie sagt man, Vergangenheitsopfer, die immer der Meinung sind, früher war alles besser. Was einfach nicht stimmt. Es ist immer die beste Zeit, ist immer die, in der man gerade lebt. Und es gibt immer die Möglichkeit, dass es noch besser wird in der Zukunft. Aber es war nie besser in der Vergangenheit. Im Großen und Ganzen. Denkt nur mal, zum Beispiel, also nur mal so als Beispiel, damit ihr wisst, was ich meine. Denkt mal zurück an den März des Jahres 536. Ich weiß, da tun sich einige jetzt natürlich ein bisschen hart, weil sie sagen, ist schon ein bisschen länger her. Ja, genau. Da hat sich der Himmel über Konstantinopel verdunkelt. Und zwar für anderthalb Jahre. Der römische Historiker Procopius hat damals geschrieben, dass die Sonne ihr Licht ohne Glanz ausstrahlte und es sah außerordentlich nach einer Sonnenfinsternis aus. Der Staatsmann Cassiodorus beschrieb einen Mittag ohne Schatten, einen Vollmond ohne Glanz, sowie einen Winter ohne Stürme, einen Frühling ohne Milde und einen Sommer ohne Hitze. Das war damals 536 so. Da sind nämlich mehrere Vulkane zufällig und gleichzeitig ausgebrochen und die Asche ist praktisch in die Atmosphäre gestoßen worden. Und das war ganz schlimm, denn dann hat die Sonne nur anderthalb Jahre, also nur ganz schwach geschienen. Ja? Im August fiel Schnee. In China fiel eine gelbe, ascheähnliche Substanz vom Himmel. Das war der sogenannte vulkanische Winter von 536. Die schwerste Episode der Klimaabkühlung auf der Nordhalbkugel in den letzten 2000 Jahren. Da sind unfassbar viele Menschen gestorben. Wirklich. In der chinesischen Bevölkerung 70-80%. Die haben dann angefangen, Kannibalismus zu praktizieren, weil die hatten sonst nichts mehr zu essen. Das war eine ganz schlimme Zeit. Sagt doch bitte nicht, dass früher alles besser war. Es ist einfach nicht. Jetzt ist die beste Zeit. 6.44 Uhr. Schönen guten Morgen, hier ist Feelgood FM, euer Geschichts- und Meteorologiesender.

only be who we are. Be who you are, John Batiste. 6 Uhr 51, 9 Minuten vor 7, Feel Good FM hier. Mit Martika.

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6: Es ist so gut wie 7 Uhr. Mittwoch, 22. Juli 2026. Hier ist Feel Good FM. Mit dem Hahn und unserem Sommerprogramm, das euch tatsächlich am Morgen eine Morningshow präsentiert. Und weil die Frage immer wieder gestellt wird, wie lange geht es denn noch? Ich habe keine Ahnung. Auf jeden Fall bis Wacken vorbei ist. mehr über Wacken dann später in dieser Stunde.

Jo Martin, nein Mann. Eine senile Hitwucht, wie ihr wisst. Aufmerksame Hörer dieser Show wissen das selbstverständlich. Nein, Mann. Ich will noch nicht gehen, ich will noch ein bisschen tanzen. Zum Tanzen ist es vielleicht ein bisschen zu früh am Morgen, ich gebe das gerne zu. Es ist 7:07. Aber vielleicht wollt ihr hier moschen zum Beispiel. Abhotten, abmoschen, Kopf wackeln, irgendwie sowas. Wir kommen nämlich jetzt zur senilen Hitwucht in dieser Woche. Und das ist ein Song, der stammt aus einem Album namens Public Luxury. Dieses Album kam gerade eben erst Ende Juni auf den Markt und stammt von einer amerikanischen Punkband. Und zwar heißen die Downtown Boys. Die Sängerin dieser Band, Victoria Marie, und der Gitarrist Joey Lanive de Francesco haben sich bei einem Gewerkschaftstreffen kennengelernt und haben dann die Downtown Boys gegründet und wollen mit dieser Band Punk und Indie-Rock mit lateinamerikanischen Einflüssen, mit Synthesizern und mit Bläsern zu einem eigenständigen Sound entwickeln. Die Band selber ist explizit politisch, thematisiert immer wieder soziale Gerechtigkeit, Arbeitskämpfe, kollektive Organisation und Organisierung. Und das neue Album Public Luxury steht halt für die Idee einer gerechteren, einer solidarischen Gesellschaft. Frei nach dem Motto, alles für alle. Böse Zungen könnten jetzt auch sagen, das ist linke

Das ist so ein bisschen Tropical Punk aus Spanien. Oh, warte mal, lass uns mal morgens um 7 ist die Welt noch in Ordnung machen. Das ist jetzt das schönere Musikbett hier. Das waren Seguridad Social und Quiero Tener Tu Presencia. Bleiben wir noch ein bisschen bei Punk und Rockmusik. Um 16 Minuten nach 7. Denn das Wacken Open Air wirft seine Schatten voraus. Ihr wisst ja, Wacken. Wacken. Das ist eine kleine Gemeinde in Schleswig-Holstein. Und da treffen sich seit 35 Jahren Freunde der etwas härteren Musik, um gemeinsam zu feiern. Metal-Fans aus aller Welt werden sich auch dieses Jahr, und dieses Jahr übrigens zum 35. Mal, vom 29. Juli bis zum 1. August wieder in Schleswig-Holstein einfinden. Und abfeiern. Traditionell spielt das Wetter dort oben, sag ich mal, auch immer nicht mit. Also das ist zwar Sommer, aber Regen und Schlamm. Das ist fester Bestandteil dieses Festivalerlebnisses. In dem Jahr, also in diesem Jahr, gibt's eine gemischte Wettervorhersage. Am ersten Anreisetag, also da kommen ja die Camper traditionell, die fahren dann schon so am 26. da nach oben, wird Regen erwartet. In den kommenden Tagen kommt's dann auch immer wieder zu Schauern. Und die Höchsttemperaturen vor dem offiziellen Festivalbeginn liegen irgendwo zwischen 18 und 20 Grad. Zum Start des Festivals am 29. kann es ebenfalls regnen, Temperaturen bis 23 Grad. Danach sinkt leider die Regenwahrscheinlichkeit und die wärmsten Tage werden aller Voraussicht nach der 1. und der 2. August sein, bei Temperaturen bis zu 30 Grad. Das wäre jetzt nicht schlimm, wenn das Wacken Open Air dieses Jahr nicht noch eine Besonderheit aufzuwarten hätte. Sie haben nämlich einen Sponsor, einen neuen Hauptsponsor. Und da liegt wirklich das Problem. Das ist nämlich ein amerikanischer Bierproduzent. Das heißt, dieses Jahr gibt es beim Wacken Open Air zum allerersten Mal kein Alkohol offiziell, sondern nur gefärbtes Wasser. Wenn ihr also euch Richtung Schleswig-Holstein und Wacken aufmacht, deckt euch bitte mit Dosenbier ein. Weil der Hauptsponsor ist lediglich bekannt dafür, gefärbtes Wasser zu produzieren, das ansonsten keinerlei Inhaltsstoffe aufweist. 20 nach 7. Wir sind illegal 2001. Bei Feel Good FM. Ein bisschen Wackenmusik. Dosenbier.

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beschreibt dieser Song euren Zustand im Moment? Oh, oh, oh. 7.26 Uhr. Das waren Led Zeppelin und Jamaica. Hier ist Feel Good FM. Die senile Bettflucht am Mittwochmorgen mit James. Die Nummer heißt Moving On. Das ist

0: The Old American Rejects bei Feelgood FM gives you hell, 7.34 Uhr.
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3: Heute wäre der Keyboarder und Sänger Rick Davies 82 Jahre alt geworden. Geboren 1944 in Swindon, England. Er spielte in der Münchner Band Joint, bevor ihm ein holländischer Millionär ermöglichte, eine Band zu formieren. Auf eine Annonce hin traf Rick Davies den talentierten Keyboarder Roger Hodgson und Supertramp war geboren. Die ersten beiden LPs floppten, man löste sich sogar auf. Doch mit veränderter Besetzung und dem Album Crime of the Century kam der lang ersehnte Erfolg. Zusammen mit Roger Hodgson entstanden alle Klassiker von Supertramp, darunter Dreamer, Logical Song, Breakfast in America und It's Raining Again. Die kongeniale Zusammenarbeit zwischen Roger Hodgson und Rick Davies endete, als Hodgson 1983 Supertramp verließ. Der Erfolg hielt sich seither in Grenzen. Das letzte Album mit dem Namen Supertramp stammt aus dem Jahr 2002. Versuche, eine Comeback-Tournee zu organisieren, scheiterten. Auch, weil der Gesundheitszustand von Rick Davies es nicht zuließ. Leider starb er am 6. September 2025. Hier der wohl größte Supertramp-Klassiker, ausschließlich aus der Feder von Rick Davies. Goodbye, Stranger. Happy Birthday, Rick Davies, wherever you are.
4: Hi, this is Rick Davies of Supertramp. I'm with Nick. Check it out.

Supertramp mit Goodbye Stranger aus der Feder von Rick Davies, unser Geburtstagskind des Tages, vom 22. Juli 2026. Ciao for now, sagt Nick von Vogelstein.

Lucio Dalla bei Figo FM und Canzone. Es ist 7.46 Uhr. Schönen guten Morgen. Hier ist die senile Bettflucht. Es ist nicht alles schön an diesem Morgen. Ich weiß, einige von euch haben schon Angst, weil sie gleich zum Tanken fahren müssen. Dank des unermüdlichen Einsatzes des amerikanischen Präsidenten sind die Spritpreise wieder in astronomische Höhen gestiegen. Und ich weiß, dass es einige unter euch gibt, die sagen, bei diesen Preisen macht es vielleicht mehr Sinn, zu koksen und in die Arbeit zu rennen. Ja. Ich halte es da mit John Mellencamp. Der ist jetzt in einem Alter, da rennt man nicht mehr. I'm not running anymore.

Redgrave heißt dieser wundervolle Song aus Südafrika von Man Friday. Hier ist Feel Good FM. Am Mittwochmorgen um 7.54 Uhr mit einem Klassiker von Ja Bro and Peoples. Don't Stop the Music.

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2: Schönen guten Morgen, es ist 8 Uhr. Das ist die Stunde, in der ich wieder auf der Suche nach guten Nachrichten bin. Und es gibt ja nicht so viele gute Nachrichten, oder? Habt ihr mitbekommen, immer wieder sonntags wird abgesetzt. Das ist eine Tragödie. Ich gucke jetzt gleich mal nach, ob ich noch irgendwas finde, was uns aufbauen kann. Mireille Mathieu zum Beispiel hat 80. Geburtstag. Das ist doch schön. Habt ihr Angst? Soll ich ein bisschen was von Mireille Mathieu spielen? Alles gut, nein, meine ich nicht.

Das sind die Hollow Curves und The Woods im Ghosts Remix. Oh Gott, was eine Ansage. Um diese Uhrzeit. 8:08. Mittwochmorgen, 22. Juli. Feelgood FM hier. Habe ich eine gute Nachricht für euch? Na, selbstverständlich. Ja, hallo. Wir, das Imperium, schlägt zurück. Also wir Deutschen, wir erobern jetzt die Vereinigten Staaten. Und zwar gibt es bei uns einen Snackhersteller, der heißt Intersnack. Die machen zum Beispiel Funny Frisch oder Chio Chips und sowas. Ja? Das ist eine Tochterfirma von Pfeiffer und Langen aus Düsseldorf. Und die werden jetzt 50% des amerikanischen Snackherstellers Utz Brands übernehmen. Versteht ihr das? Ihr versteht noch nicht, was das bedeutet, aber das ist ein teuflischer Plan. Nichts haben die

Das ist May Stevens bei Feelgood FM, If We Ever Broke Up. 8.15 Uhr. Mittwochmorgen, Feelgood FM hier mit Lou Graham.

0: Fine Young Cannibals. Another Man I Used to Be, 8:22 Uhr.
1: So, wir haben ja Sommer und da denke ich, tut ein bisschen Reggae am Morgen durchaus auch ganz gut. Findet ihr nicht auch? Okay, das ist schön. Denn ich habe hier eine, naja, es ist keine neue Nummer, sie ist, glaube ich, schon ein paar Tage alt, 22, aber es ist eine schöne Nummer von einem jungen Reggae-Künstler aus Frankreich, der leider schon verstorben ist. Naman heißt er und der Song heißt Coco Vata und mir ist jetzt noch ein bisschen Reggae, wenn ich ehrlich bin.
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Bonsai, I feel alright. Das hier ist Paula Carolina. Ich war hier.

ich war hier. Es gibt jetzt ein paar tausend Menschen, die können das nicht sagen. Sie können zumindest nicht sagen, ich war da. Es geht um Fans von Harry Styles. Harry Styles hat nämlich ein Konzert absagen müssen in Brasilien. Und ihr wisst ja, Harry Styles, da flippen alle total aus. Das ist alles ausverkauft, da kommen sie zu Hunderttausenden und schreien und kreischen und machen und tun. Aber er ist erkrankt. Nicht schlimm, aber er musste ein Konzert in Sao Paulo absagen. Oh Mann, der Arme. Hier ist er bei Feel Good FM mit Signs.

Tunica. What If? Achtung, 52, 8 Minuten vor 9. Die letzte gute Nachricht kommt aus Italien und dürfte alle die interessieren, die dieses Jahr nach Italien in Urlaub fahren. Dort werden nämlich jetzt ca. 850 Blitzer abgeschaltet. Also ihr wisst schon, die Tempo-Überwachungsmessgeräte. Das hat nichts damit zu tun, dass man in Italien jetzt keinen Bock mehr auf Tempokontrollen hat, sondern da hat die Regierung die Regeln für die Geschwindigkeitsmessanlagen neu aufgestellt. Und da gibt es neue Anforderungen, die wenigstens 850 Blitzer nicht erfüllen können. Deswegen werden die jetzt erstmal abgeschaltet und die müssen praktisch, auf Deutsch gesagt, neu geeicht werden, ja? Es gibt aber noch 3150 Geschwindigkeitsmessanlagen, die weiterhin aktiv bleiben. Das heißt also nicht, dass wenn ihr jetzt in den Urlaub fahrt nach Italien, dass ihr rasen könnt. Dem ist nicht so, aber immerhin. Ein paar Dinger, und ein paar Dinger, das wissen wir aus Erfahrung auch selbstverständlich, stehen da zwar, sind aber gar nicht in Betrieb. Die sind einfach leer. Da brüten Vögel drin. Feel Good FM hier mit den Mavericks und Dance the Night Away.

Ich hatte meinen Spaß. Ihr auch? Schön. Dann danke für die Aufmerksamkeit. Einen schönen sonnigen Tag wünsche ich euch. Bis morgen früh um 6 Uhr.

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4: Heute wäre der Keyboarder und Sänger Rick Davies 82 Jahre alt geworden. Geboren 1944 in Swindon, England. Er spielte in der Münchner Band Joint, bevor ihm ein holländischer Millionär ermöglichte, eine Band zu formieren. Auf eine Annonce hin traf Rick Davies den talentierten Keyboarder Roger Hodgson und Supertramp war geboren. Die ersten beiden LPs floppten, man löste sich sogar auf. Doch mit veränderter Besetzung und dem Album Crime of the Century kam der lang ersehnte Erfolg. Zusammen mit Roger Hodgson entstanden alle Klassiker von Supertramp, darunter Dreamer, Logical Song, Breakfast in America und It's Raining Again. Die kongeniale Zusammenarbeit zwischen Roger Hodgson und Rick Davies endete, als Hodgson 1983 Supertramp verließ. Der Erfolg hielt sich seither in Grenzen. Das letzte Album mit dem Namen Supertramp stammt aus dem Jahr 2002. Versuche, eine Comeback-Tournee zu organisieren, scheiterten. Auch, weil der Gesundheitszustand von Rick Davies es nicht zuließ. Leider starb er am 6. September 2025. Hier der wohl größte Supertramp-Klassiker, ausschließlich aus der Feder von Rick Davies. Goodbye, Stranger. Happy Birthday, Rick Davies, wherever you are.
5: Hi, this is Rick Davies of Supertramp. I'm with Nick. Check it out.

Supertramp mit Goodbye Stranger aus der Feder von Rick Davies, unser Geburtstagskind des Tages, vom 22. Juli 2026. Ciao for now, sagt Nick von Vogelstein.

0: Jetzt kein Altenbashing oder so.
1: Hier kommt ein neuer Morgen.
0: Und man sollte so Anfang Mitte 60 in Rente gehen. Friedrich Merz, Wladimir Putin, Donald Trump, das sind alles gute Beispiele dafür, dass ein späterer Renteneintritt als 65 eine ziemlich beschissene Idee ist.

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4: Heute wäre der Keyboarder und Sänger Rick Davies 82 Jahre alt geworden. Geboren 1944 in Swindon, England. Er spielte in der Münchner Band Joint, bevor ihm ein holländischer Millionär ermöglichte, eine Band zu formieren. Auf eine Annonce hin traf Rick Davies den talentierten Keyboarder Roger Hodgson und Supertramp war geboren. Die ersten beiden LPs floppten, man löste sich sogar auf. Doch mit veränderter Besetzung und dem Album Crime of the Century kam der lang ersehnte Erfolg. Zusammen mit Roger Hodgson entstanden alle Klassiker von Supertramp, darunter Dreamer, Logical Song, Breakfast in America und It's Raining Again. Die kongeniale Zusammenarbeit zwischen Roger Hodgson und Rick Davies endete, als Hodgson 1983 Supertramp verließ. Der Erfolg hielt sich seither in Grenzen. Das letzte Album mit dem Namen Supertramp stammt aus dem Jahr 2002. Versuche, eine Comeback-Tournee zu organisieren, scheiterten. Auch, weil der Gesundheitszustand von Rick Davies es nicht zuließ. Leider starb er am 6. September 2025. Hier der wohl größte Supertramp-Klassiker, ausschließlich aus der Feder von Rick Davies. Goodbye, Stranger. Happy Birthday, Rick Davies, wherever you are.
5: Hi, this is Rick Davies of Supertramp. I'm with Nick. Check it out.

Supertramp mit Goodbye Stranger aus der Feder von Rick Davies, unser Geburtstagskind des Tages, vom 22. Juli 2026. Ciao for now, sagt Nick von Vogelstein.

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1: 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Hallo, meine Lieben. Einen schönen, was haben wir denn heute? Mittwoch. Mittwochnachmittag für euch. Hier ist euer Feelgood Faktor. Pünktlich wie immer um 17 Uhr. Hardy singt hier Everybody Got a Song Named Rockstar. Ich habe mir das heute mal reingezogen. Es gibt wirklich viele Rockstar-Songs. Ja. Yeah. Yeah. Die meisten haben nur ein Problem. Die machen alle keinen Rock. 98% ist Trap und Rap. Und wie heißt das andere? Habe ich vergessen. Auf jeden Fall kommt nirgends eine Gitarre vor. Hier schon bei Hannah Montana.

Das sind auch getan mit dabei bei Mama. Mama und der Rockstar. Und ich habe noch 1, 2, 3, 3,5 habe ich noch mitgetan, die diesen coolen Titel haben. Rockstar. Oh.

0: Trouble.
1: Noah Guthrie at Good Trouble. All I wanted to be was a radio DJ. Für eine Rockstar hätte es eventuell vielleicht auch reichen können, aber da haben mir dann die Fertigkeiten instrumentaltechnisch gefehlt, irgendein Instrument zu spielen, wo man dann sagen kann, ja, ich bin jetzt bei der Rockband mit dabei. Und singen! Nein. Nein, danke. Ich spreche nur. Das war früher haben sie mich immer ins Karaoke mit reingezerrt und haben gemeint, ich muss jetzt da unbedingt singen. Und glücklicherweise, also den Song gibt's jetzt wahrscheinlich beim Karaoke gar nicht mehr zu hören. Ich habe mir dann immer ausgesucht. I was born under a wandering star. Wenn ihr wisst, wie ich meine. So, den hier

uns for the Crows. Und ja, ja, also ich spiele die nicht. Die sind echt nicht. Also wenn ich das als ausgemachter Nickelback-Fan sage, dann die sind echt irgendwie nach 4 Jahren und so, hätte ich schon gemeint, ihnen fällt irgendwie was anderes ein. Aber macht ja nichts. Muss ja nicht. Vielleicht ist ja auf dem Album dann noch was drauf. So, jetzt nochmal zu einem Rockstar aus einer, machen wir ein bisschen Heimatkunde. Es gibt in Bayern den wunderschönen Chiemsee und die Landschaft darum ist der Chiemgau. Und da gibt es eine Ortschaft, die heißt Traunstein und da ist im April 81 ein Mann geboren worden, der dann in Grassau, das ist ebenfalls im Chiemgau, aufgewachsen ist und jetzt in einem umgebauten alten Bauernhof in Truchtlaching lebt und wohnt und musiziert. Das ist ebenfalls im Chiemgau, also der hat seine Chiemgauer Heimat eigentlich nie verlassen, hat musikalische Einflüsse von zu Hause mitbekommen als junger Mensch. Sein Vater hat Tuba gespielt, Bob, ihr wisst schon wieder. Und der Großvater war Trompeter und darum hat es ihm die Blasmusik auch angetan gehabt. Dann hat er eine Band gegründet, zusammen mit Andreas Martin Hofmeier, nämlich die La Brass Banda. Und die singen grundsätzlich, auch wenn sie international unterwegs sind, konsequent im bayerischen Dialekt. Er selber sagt, auf Hochdeutsch würde er sich unwohl fühlen, weil Bayerisch ist nun mal einfach seine natürliche Sprache. Und wenn ihr jetzt von dem Text, den er da singt, in seinem Song ohne viel Gebläse, aber mit viel Rockstar nicht so viel versteht, dann ist es jetzt nicht so schlimm. Denn Rockstar versteht ihr auf jeden Fall. Das ist der Stefan Dettel.

Stefan Dettel und der Rockstar. Für die, die jetzt wirklich nur Rockstar verstanden haben, vielleicht die Geschichte dieses Songs. Irgendwie geht es eigentlich darum, dass einen Menschen, die einen vorher links liegen lassen haben, plötzlich ganz anders sehen und behandeln, wenn man dann plötzlich bekannt geworden ist und berühmt geworden ist. Im Wesentlichen geht es um ein wunderschönes Mädel, die im normalen Leben ihn quasi über ihn hinweg sieht oder durch ihn hindurchschaut, für die existiert er gar nicht und er überlegt dann noch, ob er sie überhaupt ansprechen soll, lässt dann aber bleiben. Dann wird er Musiker, dann wird er Rockstar und auf einmal, wie er auf der Bühne steht, da findet sie ihn total heiß und interessant und er sagt dann aber, du, weißt du was, Schatz, jetzt nicht mehr. Quasi auf Bayerisch die gleiche Geschichte, die Avril Lavigne erzählt.

Chloe Lilac und The Sound in My Head. Immer wenn ich die Nummer spiele, dann fällt mir mein Kopfgeräusch ein. Man sagt ja im normalen Leben auch Tinnitus dazu. Der ist jetzt seit 27 Jahren, wohnt dieses Arschloch bei mir. Und er war noch nie weg. Und ich befürchte, er geht auch nie weg. Aber ich bin Spezialistenexperte im Ignorieren von Dingen, die mir am Dings vorbeigehen, wenn ihr wisst, wie ich meine.

the Rain. Oh, was war das damals? Damals in den 80ern. Eine Riesennummer. Die Supergroup Asia. Eigentlich singt oder hat dort ja gesungen John Wetten. Hier, genau bei diesem Track, den ich ausgesucht habe, war Gastsänger John Payne mit dabei. Mit zu den Gründungsmitgliedern von Asia gehörten damals Steve Howe, der legendäre Gitarrist von Yes, an der Gitarre Geoff Downes von den Buggles, der hat Keyboards gespielt, und Carl Palmer, Mitbegründer von Emerson, Lake and Palmer, der saß am Schlagzeug. Und jetzt gibt's die Band immer noch oder auch wieder. 12 Jahre hat's nichts gegeben von Asia, aber jetzt kommen sie. Sie kommen wieder ums Eck. Im November wird's ein neues Studioalbum geben. Das wird heißen Indigo. Und die Besetzung jetzt natürlich wieder eine neue. Geoff Downes ist der einzige am Keyboard, der ist noch mit dabei von damals. John Mitchell spielt Gitarre. Der spielt auch bei Arena und bei Frost, und Virgil Donati sitzt am Schlagzeug. Der spielt normalerweise mit Planet X und Steve Vai. Und der neue Sänger ist Harry Whitley. Und dann gibt's auf diesem neuen Album, das kommen wird, dann aber noch ein Gitarrensolo von Steve Howe bei einem Song und Mike Portnoy, der eigentlich am Schlagzeug sitzt bei Dream Theater, der wird dann in diesem Track am Schlagzeug zu hören sein. Und jetzt gibt's die erste Single von Asia, The Traveler. Asia 2026 bei Feelgood FM im Feelgood Faktor.

0: Bono und The Edge und der Rest der Combo U2, die neue The Streets of Dreams. Ja, jetzt, ich muss jetzt hier kurz was zuspielen, damit ihr mal live hört, wie sich Feelgood FM-Hörer fühlen, wenn sie irgendwann auf die blöde Idee kommen, die Stationstaste zu drücken und eine andere Radiostation einzuschalten.
1: Leck mich doch am Arsch. Jetzt habe ich auf dem Radio Pop umgeschaltet. Jawohl, auf dem Radio Pop. Und was läuft? Brian Adams Radio Show. Du kannst das nicht anhören.
0: Sagt nicht, ich habe euch davor gewarnt.

I'm gonna run to you. Ja, ja. Ich sag da, no comment. No comment. Nein, also wir hatten diese Radioshow, diese nicht wirklich gut gemachte Voice Tracking Bryan Adams Show ja auch angeboten bekommen, aber also bevor ich die ins Programm nehme, das sende ich lieber nochmal 3 Stunden selber. Das aber jetzt nur am Rande. So, gestern, wenn ihr euch noch erinnern könnt, so schwach und zugehört habt und am Ende der Show noch dabei gewesen seid, habe ich eine Nummer gespielt und habe dazu gesagt, dem Mesh Mike, der übrigens heute Abend hier musizieren wird ab 20 Uhr als Vertretung für den Axel, der im Urlaub ist, habe ich gestern Abend gesagt, dieser One and Only Mesh Mike Mix von den Chemical Brothers und Go braucht noch 635 Aufrufe bei YouTube, dann hat der Mike 100.000 geknackt. Und was passiert, wenn ich einmal diesen Song spiele? Jetzt steht er bei 101.349 für diesen Mix hier. Ich ziehe meinen Zylinder vor Herrn Mesh Mike.

and only Mesh Mike Mix von den Chemical Brothers. Go! Ich wollte jetzt gerade eben mal Kontakt aufnehmen mit dem Herrn, der diesen Mix hier gemixt hat. Aber wie ihr hört, wahrscheinlich ist er noch im Fitti. Oder ihr mit irgendwas anders beschäftigt. Ich hätte ihn jetzt gern ein bisschen gefeiert für seine 101.000 Aufrufe. Aber wenn er ans Telefon geht, dann kann ich ihm auch nicht helfen. Heute Abend ist Mesh Mike da von 20 bis 22 Uhr. Am Freitag ist er nicht da. Warum er nicht da sein wird, erzählt er euch vielleicht später selber. Auf jeden Fall ist er nicht da. Wir haben dann ein bisschen rumgefuhrwerkt wieder, wie wir das hier immer machen, um Lücken auszufüllen. Und wir haben uns dann kurzfristig dazu entschlossen, dass ich also dann wieder mal den Weekend-Starter ab 19 Uhr spielen darf. Und Kollege JB Jürgenbär übernimmt am Freitag freundlicherweise von 17 bis 19 Uhr den Faktor. Freitag morgens, selbstverständlich, zum letzten Mal in der 12. Woche des Bestehens, die senile Bettflucht mit Matthias. Und der auch wieder da ist, selbstverständlich, wie immer, wenn er nicht gerade im Urlaub ist, von 12 bis 14 Uhr, Nick von Vogelstein mit High Noon.

The Soundtrack of Your Afternoon am Freitag. Mick von Vogelstein und High Noon exklusiv bei Feelgood FM. Das war jetzt wieder mal ein Song aus der Rebels Schmiede, die in Kürze wieder eine neue Veröffentlichung raushauen, wenn der Bobby Altvater im Studio fertig abgemischt hat und Lead Vocals dann wieder von Claudia Kane mit einem Song, der da heißt, ja, wie heißt er denn jetzt? Ach du Schande, ich weiß schon gar nicht mehr, wie meine ganzen Songs heißen. Der Song heißt The Show That Never Ends. Irgendwann die nächsten 8-9 Tage ist er fertig und dann werde ich ihn natürlich hier wahnsinnig gerne für euch präsentieren. Und den hier, den habe ich auch schon lang nimmer gespielt.

Wenn dem so ist, dann freut mich das wahnsinnig. Fünfmal die Woche für euch. Gerne hier bei Figur FM. So, jetzt sind zwei Nachrichten reingekommen. Eine von einem Hörer. Der hat noch nie geschrieben, da gibt es auch keinen Namen dazu. Nur eine Handynummer aus Germany. Der schreibt hier, deine Songs sind definitiv viel besser als die Radioshow von Bryan Adams. Jetzt Moment mal. So tief wollte ich die Messlatte jetzt eigentlich nicht angelegt haben. Aber danke für die Blumen. Und die Tanja schreibt gerade, life is simple. Du musst das Leben einfach nur machen lassen. Und bitte denkt immer dran, the best things in life aren't things. Und

in life are free. Man muss sie nur finden und zu schätzen wissen. Abgesehen davon, dass wir von Idioten regiert werden. Jawohl, schickt mir hier gerade eine Nachricht. Das gibt's alles. Das gibt's alles gar nicht. Ich habe ihm geschrieben, ich dachte, das ist vom Postillon. Aber nein, es ist keine Satire. Das ist tatsächlich ein Bericht in der New York Post, dass Donald, ich scheiß mir in die Windeln, Trump, seinen guten Freund Infantino jetzt als UN-Generalsekretär vorschlagen will. Jetzt hätte ich beinahe gesagt, gebt mir Drogen. Anders ist das ja gar nicht mehr auszuhalten.

0: Ah. Ah. Himmel. eigentlich hätte ich jetzt, wenn ich jetzt gespielt hätte, The Killers, This is the World that we live in, das ist irgendwie ja auch so platt. Außerdem ist es mir ja sowieso, denn wie ihr alle wisst, der Spruch zündet immer, don't worry about the things you can't control. Das, was ich hier kontrollieren kann, ist mein Controller, meine Musik und die Abfolge, was in meiner Sendung passiert. So zum Beispiel jetzt.
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4: Heute wäre der Keyboarder und Sänger Rick Davies 82 Jahre alt geworden. Geboren 1944 in Swindon, England. Er spielte in der Münchner Band Joint, bevor ihm ein holländischer Millionär ermöglichte, eine Band zu formieren. Auf eine Annonce hin traf Rick Davies den talentierten Keyboarder Roger Hodgson und Supertramp war geboren. Die ersten beiden LPs floppten, man löste sich sogar auf. Doch mit veränderter Besetzung und dem Album Crime of the Century kam der lang ersehnte Erfolg. Zusammen mit Roger Hodgson entstanden alle Klassiker von Supertramp, darunter Dreamer, Logical Song, Breakfast in America und It's Raining Again. Die kongeniale Zusammenarbeit zwischen Roger Hodgson und Rick Davies endete, als Hodgson 1983 Supertramp verließ. Der Erfolg hielt sich seither in Grenzen. Das letzte Album mit dem Namen Supertramp stammt aus dem Jahr 2002. Versuche, eine Comeback-Tournee zu organisieren, scheiterten. Auch, weil der Gesundheitszustand von Rick Davies es nicht zuließ. Leider starb er am 6. September 2025. Hier der wohl größte Supertramp-Klassiker, ausschließlich aus der Feder von Rick Davies. Goodbye, Stranger. Happy Birthday, Rick Davies, wherever you are.
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Supertramp mit Goodbye Stranger aus der Feder von Rick Davies, unser Geburtstagskind des Tages, vom 22. Juli 2026. Ciao for now, sagt Nick von Vogelstein.

Geburtstagskind des Tages, Rick Davies. Ja, nochmal mit einer Nummer, die auch er gesungen hat bei Supertramp, nämlich Cannonball. Und damit hinein in die Geburtstagsrunde. Gehen wir mal ganz weit zurück ins Jahr 1937. Chuck Jackson wird geboren in Latcher in South Carolina. Auch nicht verwandt oder verschwägert mit dem Jackson-Clan. Das bitte ich zu bemerken.

Any Day Now und Chuck Jackson. Der nächste, ein Abgefahrener seiner Branche. Er macht Funk, er macht Rock, er macht Funkrock. Er schreibt Songs, er produziert, er ist Bandleader gewesen von Funkadelic und von Parliament. Und oh, Happy Birthday, George Clinton!

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George Clinton. 85 wird der heute. Ja. Gut. 82 würde heute werden Estelle Bennett. Die ist aber 2009 bereits verstorben. War Proud Member der Ronettes.

Say You Be My Darling, Be My Little Baby, die Ronettes. Dann möchte ich jetzt eine Dame kurz anspielen, aber nur anspielen, keine Sorge. Nichtsdestotrotz, sie feiert heute ihren 80. hat 190 Millionen Schallplatten verkauft, kommt aus Frankreich, hatte den hübschen Beinamen der Spatz von Avignon.

genau. Gib mir deine Hand. Mireille Mathieu feiert ihren 80. und seinen 79. Geboren in Linden in Texas. Mr. Don Henley.

John Henley, 47er Jahrgang, genauso wie Terry Clement, der ist nicht so bekannt, ist ein Gitarrist, leider 2011 verstorben, war sein ganzes Leben unterwegs mit Gordon Lightfoot.

Sundown. Take me to the water. Das ist ja besonders schön, ja, der Sonnenuntergang. Kann ich bestätigen. 75 Jahre wird ein Mann, der heißt Richard Bennett. Kommt aus Chicago, gefragter Session- und Touring-Gitarrist, war auf Tour mit Neil Diamond, mit Mark Knopfler, aber nicht weniger gefragt als Produzent, zum Beispiel für Steve Earle oder Emmylou Harris oder Marty Stewart.

Marty Stewart, Little Things, produziert von Richard Bennett. Gut. Ein Sänger würde heute seinen 73. feiern, ist aber 2020 verstorben. Für viele war Brian Howe der andere Sänger von Bad Company. Der hat ja damals von Paul Rodgers übernommen bei der Band. Und dann haben sie zusammen einige Alben gemacht. Und er hat irgendwie dafür gesorgt, wie soll ich das jetzt sagen, die großen Radio-Hits von Bad Company aus seiner Zeit, If You Need Somebody und How About That, die sind in der Zeit von Bad Company entstanden, wo er der Frontmann gewesen ist. Paul Rodgers, der war ja eher mehr so der Blues-Rocker gewesen. Aber er war dann auch solo tätig und hat aber 2017 einen sehr schweren Herzinfarkt erlitten, hat sich dann davon erholt gehabt und dann einen Autounfall gebaut, bei dem er sich mehrere Rippen gebrochen hat. Und dann ging es ihm schlecht und dann hat man ihn ins Krankenhaus gefahren und dann hat sein Herz aufgehört zu schlagen. Und ein paar Tage vor seinem Tod hat er noch seinen letzten eigenen Song veröffentlicht, der da ausgerechnet Going Home heißt. Rest in peace, wherever you are, Brian Howe.

Familien und die Problems. He's got problems, but he knows, you know. Mick Pointer, der Drummer von Marillion, feiert heute seinen 70. Und jetzt ein bisschen R&B zum 65. von Key Sweat. 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

0: Indigo Girls. Und eine in dieser wunderbaren Stimmen gehört Emily Sellers. Die feiert ihren 63. Und ein Jahr jünger ist Will Calhoun.
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0: Spielt die Drums bei Living Color.

The Cult of Personality. Living Color mit Will Calhoun an den Drums. 59, ich habe noch zwei Geburtstagskinder. 59 wird Pat Badger bei einer Band, die ebenfalls durch ein quasi akustisches Lied bekannt geworden ist, spielt er den Bass, aber wenn ich jetzt Modern Words spiele, dann hört man seine Basskünste gar nicht. Er spielt bei Extreme.

Ja, genau. So klingt Extreme nämlich eigentlich, wenn es nicht More Than Words ist. Wir lassen es schon krachen, die Herrschaften. Gut. Und zum Schluss geht's noch nach Australien. Dort hat 1993 dieser Mann, damals noch deutlich jünger als heute, er wird heute 53, das heißt, dem ist wen, überhaupt nicht alt, mit 33, hat er eine Kleinanzeige geschaltet in einer Zeitung. Wisst ihr noch, wie das funktioniert hat? Nein, wisst ihr wahrscheinlich nicht. Also ihr schon, aber ihr nicht. Der hatte damals eine Band und hat einen Sänger gesucht und darauf hat sich dann ein Student gemeldet, der hieß Darren Hayes. Und der kam dann und hat sich mit dem guten Daniel Jones getroffen und dann haben sie gesagt, ja, das passt, komm, wir machen jetzt eine Band zusammen. Und die größten Hits haben beide zusammen geschrieben. Er selber, der gute Daniel Jones, spielt Gitarre, ist an den Keyboards, produziert, singt auch ein bisschen im Background mit, aber der Leadsänger eigentlich der Band, das ist Darren Hayes. Und die Band heißt Savage Garden.

So, gerade vorhin habe ich Mick Pointer gefeiert. Mick Pointer, könnt ihr euch noch erinnern, ist jetzt gerade ein paar Minuten her. Ich habe ihn euch verkauft als Drummer von Marillion. Der wird heute 70 Jahre alt. Das stimmt. Und auch, dass er mal Drummer bei Marillion gewesen ist. Aber das ist er nicht mehr. Und zwar schon seit 83, 84 irgendwie. Ich habe mich gerade eben freundlich aufklären lassen vom Andreas aus Berlin, der mir zugetragen hat, dass der Pointer aktuell Drummer ist bei Arena. Und Arena ist die Band, die er selbst gegründet hat. 1995. Mit Clive Nolan zusammen. Und weil's so ist und er heute seinen 70. hat und ich ihn in eine falsche Band reingeschoben habe, spiele ich jetzt natürlich noch eine von seiner aktuellen Band, von Arena.

0: Pointer, 70-jähriger Schlagzeuger bei Arena. So, damit tschüss und servus, Geburtstagskinder, bis morgen, da gibt's dann natürlich wieder mehr und hallo Mesh Mike.
1: Servus Willi, habe Dere, hi.
0: Der war vorhin gar nicht im Fitti, der war, wie hast du geschrieben, in der Pampa mit schlechtem Netz.
1: Genau. Ich fahre auf dem Heimweg von der Arbeit immer an einem See vorbei, den ich liebevoll Tittensee nenne. Und bei dem habe ich noch eine kleine Runde gedreht und da ist halt das Netz katastrophal.
0: Da wo ich die Titten sehe, oder was?
1: Ja, genau. Nee, der See liegt dann im Ort, der Tittling heißt und deswegen hast du bei mir
0: okay. Die Folge. Ja, ist klar. Ich wollte jetzt nicht sagen, gibt es denn in Deutschland noch irgendwo weiße Flecken, was die Netzabdeckung angeht?
1: Wir reden hier von Niederbayern. Ja. Niederbayern und Internet, das sind zwei Welten, die aufeinandertreffen.
0: Das kennen wir die Netze Deutschland. Alles klar. Gut, aber darauf wollte ich jetzt gar nicht hinaus. Ich wollte dir eigentlich mal gratulieren vor allen anwesenden Hörern zu deinem sensationellen Erfolg, den du mit deinem One and Only Mesh Mike Mix von den Chemical Brothers von Go auf YouTube erreicht hast. Ich muss mal schnell aktualisieren. Nicht, dass ich eine falsche Zahl sage. 101.618 Mal angeschaut.
1: Unglaublich, oder? Und das seit 31. Mai. Also ich bin da selber fasziniert davon. Und ich meine, du bist ja auch Teil davon. Du hast mich ja unterstützt in Sachen Cover und auch Video-Intro. Also ich habe schon gewusst, dass das Ding geil ist, aber dass es so abgeht, hätte ich mir auch nicht gedacht.
0: Ja, das ist, man muss halt, du hast aber damals, wie du gekommen bist, du hast da was Neues, du hast jetzt nicht gesagt, damit werde ich jetzt berühmt, aber sowas ähnliches. Ich weiß nur nicht mehr, was du damals gesagt hast. Du hast gemeint, also das, mit dem Ding geht mal endlich was los, ne? So aufs.
1: Also ich habe, glaube ich, on air gesagt, dass ich wahrscheinlich künftig nie mehr so regelmäßig senden kann, weil das jetzt mein großer Durchbruch ist und ich dann keine Zeit mehr habe zu senden, quasi.
0: So ist es jetzt aber nicht. Pass mal auf, ich biete dir gleich das Sie an.
1: Nein, bitte nicht.
0: Sie, Herr Ratzek, warum sind Sie eigentlich am Freitag nicht da? Das wollen wir jetzt auch noch wissen.
1: Es gibt einen DJ-Einsatz, es gibt eine Firmenfeier, bei der ich die musikalische Gestaltung übernehmen darf. Und ich bekomme da ziemlich viel Geld dafür. Da habe ich gedacht, das nehme ich jetzt einfach mal so.
0: Okay, ja, das sag ich als nicht zahlender Chef. Mach, was immer du willst. Und freundlicherweise hat mir der Maike erlaubt, dass ich seine Sendung übernehmen darf.
1: Also wenn das einer kann, dann natürlich der Elektriker in dir, mein lieber Willi.
0: Ja, herzlichen Dank. Der Elektriker ist gar nicht das Problem. Ich bin ja schon wieder seit ich weiß, ich mache die Show, bin ich ja, ich suche die Fahndung nach dem Euden Haudern.
1: Ach so.
0: Das ist ja viel schwieriger als Elektro.
1: Ja. Das glaube ich sogar, weil die Definition mir sogar schwerfällt. Das kann man gar nicht so genau sagen.
0: Na fein.
1: Das ist ein Gefühl. Weißt du, der Alte Hodern ist so ein Gefühl und das kann ich vor allem seit meinem Geburtstag jetzt nochmal besser nachvollziehen. Ich bin ja mittlerweile selber ein Alter Hodern.
0: Ja, sagst du zu mir.
1: Dann solltest du dir ja leicht tun, einen alten Hodern rauszusuchen. Wir sind ja selber mittlerweile in der Schublade drin.
0: Ja, vielleicht suche ich ja diesmal einen ganzen alten Hodern.
1: Bin ich ganz.
0: Der schon Löcher hat.
1: Ja, genau.
0: Na fein. Gleich hier, 2 Stunden Come Together. Yes. Letztes Mal war es Gosmas und Rüschel. Was haben wir heute im Angebot bei dir?
1: Heute ist the You Can Drink What You Want Edition angesagt.
0: Oh, Open Bar quasi.
1: Also heute kann jeder trinken, was er will, aber Hauptsache ein Getränk soll dastehen, das ist wichtig.
0: Okay, also dann bereitet die Hörerschaft, möge sich bitte vorbereiten und am besten gekühlte Getränke bereitstellen, die dann griffbereit sind, wenn um 20 Uhr der Mike übernimmt. Alles klar.
1: Genau so ist es.
0: Have a good show, viel Spaß am Freitag.
1: Thank you.
0: Ciao Mike.
1: Ciao.

Mr. Charm, Mick Jagger, Keith Richards, Ronnie Wood, The Stones, das aktuelle Album Foreign Tongues. Sensationsalbum. Ich bin immer noch auf der Suche nach meinem persönlichen Lieblingssong. Viele andere werden ihn schon gefunden haben. Von 0 auf 1 ging das Album in den Albumcharts. In England, in Deutschland, in Frankreich, in Österreich, in den Niederlanden und in Belgien. In Australien ist es eingestiegen auf Platz Nummer 2 und in den Vereinigten Staaten auf Platz Nummer 7 in den Billboard-Charts. Allerdings sind sie dort in den reinen Verkaufscharts, also was die Top-Album-Sales angeht, auch Nummer 1. Brutal. Sehr, sehr cooles Album.

Song, I Put My Blue Jeans On. So war das damals, 1976, David Dundas. Da hat man noch die Jeans angezogen, um morgens gut drauf zu sein. Inzwischen geht das viel einfacher. Man kann auch im Schlafanzug oder in der Unterhose rumlaufen zu Hause. Hauptsache man hört Matthias Matuschik und seine senile Bettschlucht. Dann fühlt man sich auch alright. Alright. Gut, dann können wir jetzt noch die Perlen vom Herrn Bär feiern. Die 6 und die 5 hätte ich im Angebot. Auf der 6 ruhigere Töne angeschlagen von Sienna Spyro und Pure.

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1: 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Sienna Spyroom und ihre Gitarre auf der 6. Und auf der 5 die Giftones mit My Choice.

die Gibtones und My Choice. So, meine Lieben, das war's für heute, für mich, von mir, für euch. Danke fürs Zuhören. Ich trete morgen wieder an um 17 Uhr. Und jetzt schalten wir um. Nicht an den Tittensee, sondern nach Iging am See zu unserem 100.000 Klicks Boy, der Herr Ratzek. Und ich hoffe, ihr habt seine Aufforderung vorhin gehört und habt die gekühlten Getränke bereitgestellt. Ihr könnt heute saufen bei ihm, was ihr wollt. Hauptsache, ihr trinkt was.

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Wunderschönen Mittwochabend. Nicht erschrecken, nein, es ist nicht Freitag. Nein, Axel hat die Woche leider keine Zeit und ich habe gesagt, komm, spring ich ein. Im Gegenzug habe ja ich Freitag leider keine Zeit für den Weekendstarter. Wie ihr vorhin vielleicht gehört habt, übernimmt übermorgen dann der Doktor, der elektrische Doktor, den Weekendstarter, übermorgen von 19 bis 22 Uhr. Ich werde dann heute Abend hier, bin ein kleines bisschen enttäuscht von meiner Redaktion. Das ist die dritte Ausgabe von Come Together. Bei der ersten gab es den Zusatz Prosecco Edition. Die zweite Ausgabe hatte den Zusatz Rüschel oder Guasmas. Und was ist jetzt bei der dritten Ausgabe? Einfach nur Come Together? Also anstrengen soll man sich schon noch so ein bisschen. Weißt du, wir haben hier eine Hörerschaft, die einschaltet, die entertained werden will. Und dann einfach so beim Shownamen so BAM. Bisschen mehr Kreativität, Leute. Würde ich mir schon wünschen. Euch natürlich guten Empfang am Mittwochabend mit toller, entspannter Musik. Melodischer Deep House-Geschichte. Hier ist Rufus du Sol. Gestern erst entdeckt. Und sofort Gänsehaut bekommen beim ersten Mal hören. Die Nummer heißt You Were Right. I can't get enough of you. Und das Ganze im Mars Digital Carsten Planck Remix. Einen schönen Mittwochabend hier.

4 Tage und das ganz große Finale war dann in der Nacht von Samstag auf Sonntag in der Pina Bar hier in Pullman City, wo ich getanzt habe, Mischmiegel auf der Tanzfläche, unter anderem zu dieser Nummer hier.

0: Joris bei Feelgood FM. Und nur die Musik.
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0: Normalerweise kennt man ihn ja von Herz über Kopf, aber es gibt noch mehr von Joris. Ziemlich cooler deutscher Sänger, seit 2015 unterwegs.
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0: Dann wollte ich kurz erzählen, was ich heute alles so für euch vorbereitet habe. Es gibt ein bisschen was an neuer Musik, die ich gestern recherchiert habe und eingefangen habe. Und ich so gedacht habe, ja, das würde passen für den Mittwochabend. So zum Beispiel eine Coverversion einer Depeche Mode Nummer und eine Coverversion einer Erasure Nummer. Also zwei prominente Covers heute mit dabei. Dazu natürlich auch das ein oder andere hausige Teil, aber nicht ganz so auf die 12 wie am Freitag. Nein, ein bisschen entspannter. Es ist erst Wochenteiler Mittwochabend. Und ich habe, glaube ich, auch irgendwie so einen alten Hodern im Kopf, den wir um 21 Uhr machen könnten. Gehört ja dazu, wenn ich sende, oder? Jetzt, wo ich selber einer bin. Kommen wir jetzt gleich zur ersten dieser zwei prominenten Coverversionen. Es geht um Never Let Me Down Again, Original von Depeche Mode. Wurde in diesen Tagen veröffentlicht von Nouvelle Vague, zusammen mit der Sängerin Flavia Coelho. Und ich war vor der Show noch so ein bisschen auf Stimmenfang, warum ihr eigentlich so Feelgood FM hört, warum ihr diese Show so feiert. Der Typ, der mir fürs Mikrofon lief, hat versucht, auf Englisch zu antworten. Es hat nicht so ganz funktioniert, ist aber ganz lustig.
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wunderbarer Mashup. David Guetta und Sam Martin mit Whitesnake. Schier unmöglich, aber wunderbar zusammengemischt von Dan Mai. Here I go, Dangerous.

dann würde ich an dieser Stelle ein paar Beats verabreichen, wenn das okay ist für euch. Ein wunderbarer 90er. Vergessen, aber immer wieder gern gehört. Hier sind The Grit und Swamp Thing.

0: Jetzt wieder schön aufbereitet und gepimpt von Colter. Trapped heißt die Nummer. Ziemlich neu, ist vor zwei Wochen erst erschienen. Und natürlich gleich bei mir auf dem Plattenzeller. Jetzt Come Together am Mittwochabend. Schön, dass ihr mit dabei seid. Übrigens, freut mich sehr. Und wenn ihr sagt, hey, diese komischen Remakes, ach komm, ich will lieber das Original, spiel doch mal was Schönes, Cooles, Blackiges, R&B-iges. Mei, kann ich auch machen. Logisch, geht klar.
1: Yes.
0: Wir sind TLC zusammen mit Jermaine Drupy.

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1: Pfeiffer und das Phantomorchester. Die Stadt gehört wieder mir. So ein schöner Text. Und auch diese Katze, die zwischendrin immer zu hören ist. Sehr, sehr schön. Dann habe ich ein bisschen geguckt, was heute so für ein spezieller Tag ist. Und zwei Dinge rausgefunden. Eins davon finde ich doch sehr, sehr cringe. Die Mathematiker feiern den 22. Juli. Denn heute ist Pi-Annäherungstag. Was heißt das? 22 geteilt durch 7 ergibt den Wert 3,1428. Und das kommt ziemlich genau dieser Kreiszahl Pi nahe. Deswegen feiern die Mathematiker diesen Mittwoch. Krass, oder? Wahnsinn. Und dann noch sehr unglaublich, heute vor genau 40 Jahren, im Jahr 1986, wurde in Großbritannien, Achtung, die Prügelstrafe an der staatlichen Schule abgeschafft. Es gab eine Abstimmung und es gab eine hauchdünne Mehrheit von einer einzigen Stimme, die dazu geführt hat, dass diese Prügelstrafe endlich abgeschafft wurde. Heute vor 40 Jahren. Auch das Ding hier in den Charts. Hier ist Hans Hölzel alias Falco und Rock Me Amadeus.

0: die Red Hot Chili Peppers und Cabron bei Feel Good FM. Wir arbeiten uns schon langsam hin auf die Halftime Show. Ein kleiner alter Hoden am Mittwochabend. Warum eigentlich nicht? Ja, ja. Sie jammert. Sie wird's überstehen. Disciples und Calvin Harris.
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0: liebe diese Nummer. Small Town Kid mit When the Feeling is Gone.
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0: Vielleicht ein bisschen ungewöhnlich am Mittwochabend, aber hey, wenn ich schon sende, dann gibt es zur Halftime immer oder meistens einen alten Hodern. So auch heute bei diesem Come Together ohne Zusatz, weil die Redaktion einfach mal geschwächelt hat und sich keine Gedanken gemacht hat. Ich schon, ich bin vorbereitet. Hätte einen alten Hodern aus dem Jahr 1982, der damals einen Platz 20 als Peak Position in den deutschen Charts innehatte. Und es gibt wie immer wunderschöne Stimmen aus dem Internet. Stimme Nummer 1, Original, ist von Irvin Berlin aus dem Jahr 1929. Klassiker verhunzt und so. Punkt, Punkt, Punkt. Dann wurde angemerkt, Stimme 2, ein Song, der auch heute noch Spaß macht. Und dritte und finale Stimme, konnte damals nicht viel mit dem Song anfangen, finde ihn jetzt umso besser.
3: Darf ich fragen, wer die Platte aufgelegt hat?
4: Ich, Sir. Ich wusste nicht, was es war. Ich hatte wirklich keine Ahnung. Ich dachte, es wäre ein Musikstück. Ich sage die Wahrheit.

0: wie immer kontroverse Rückmeldungen von euch. So ist es richtig, so muss ein Hodern sein, so muss es sein. Ja, ja.
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0: Und auch der Doc hat sich gemeldet. Er wusste Bescheid, dass Taco gestern tatsächlich Geburtstag gehabt hat. Er ist 71 Jahre alt geworden. Und ich habe dann gemeint, dann hast du ihn vermutlich gestern auch schon gespielt. Und er so, nö, hat irgendwie gar nicht reingepasst. Von dem her nachgeholt, also Geburtstagskind von gestern, Taco mit Putten on the Ritz. Und ich sag's mal wieder dazu, ich hab's schon lange nicht mehr erwähnt, falls ihr mal Bock habt, 8,5 Stunden lang heute Hodern zu hören. So lang ist nämlich diese Playlist mittlerweile auf Spotify. Ihr findet sie unter dem Namen Mesh Mikes heute Hodern mit dem Zusatz Feel Good FM. Mittlerweile 137 Songs, die dort vorzufinden sind. Und es gibt auch noch eine zweite Playlist seit diesem Sommer, nämlich Matuschkes senile Hitwucht. Auch mit dem Zusatz Feel Good FM, die solltet ihr auch finden. Da sind es erst 12 Songs, aber mei, die Morgensendung bei Feel Good FM gibt es eben noch nicht so lange. Geh mal schwer davon aus, die Liste wird noch wachsen. Wenn ihr also Bock habt, die senile Hitwucht und auch Mesh Mikes Ulti Hodern zu finden auf Spotify, wenn ihr sie nicht findet, schreibt mich einfach an, ich schicke euch gerne den Link. Das macht dann die Uschi, meine Sekretärin.
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0: Ja, Uschi, brauchst gar nicht so zu schauen, du kannst auch was

0: Michael Jackson und Billie Jean, das Ganze im Hack Remix. Ziemlich groovig neu aufbereitet, da ist man ja immer so ein bisschen vorsichtig. Gab schon diverse Versuche und Remakes und Remixe, aber der groove ganz schön, wie ich finde. Und die nächste Nummer ist auch nicht original, sondern gecovert, analog zu der Depeche Mode Coverversion in der ersten Stunde. Habe ich ja schon angekündigt, dass ich noch eine schöne Erasure Coverversion hätte. Und zwar geht es um ihren Hit Always aus dem Jahr 1994. War damals ein Platz 5 in den deutschen Charts für Vince Clark und Andy Bell. Und das Ganze wurde jetzt gecovert von einer Schwedin, von einer allseits bekannten Schwedin namens Robin. Das Ganze live und unplugged eingespielt für BBC Radio 2 für eine Show namens Joe Wiley's Sofa Sessions. Ich muss gestehen, ich kenne diese Joe Wiley's Sofa Sessions persönlich leider nicht. Aber die Version ist ziemlich gelungen. Hier ist Robin mit Always.
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Coverversion von Robin. Gleich nochmal original hinterher. Andy Bell und Vince Clark. Erasure mit Love to Hate You. Eine Nummer, die man irgendwie gar nicht mehr hört. Ich weiß nicht, ich fand sie schon nicht schlecht. Kann man wieder mal machen, oder? Genauso wie die Nummer hier. Es geht um das Karo-Muster am Arsch. Und das Ganze

0: 1984 im Original. Und so könnte es 42 Jahre später klingen. Das war der 2026 Remix von Koshi and Nasty Boy. Dead or Alive, You Spin Me Right Round.
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0: So oder so ähnlich könnte es jetzt klingen. Vielleicht, denn es kommt eine neue Single von Sean Paul. Die kam letzten Freitag raus. Vielleicht hört ihr sie zum ersten Mal bei mir. Würde mich freuen. Hier ist Sean Paul mit Do It.
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0: Kid Cudi.
1: 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Zooli. 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
0: Zusammen mit MGMT.
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0: And it's the pursuit of happiness. Sag bloß nicht mehr fuck jetzt, gell?
1: Oh, fuck.
0: Hey, Alter! Reiß dich zusammen. Hier bin ich rumgefuckt. Wir spielen die coole Musik. Hier ist Come Together am Mittwochabend auf Feel Good FM mit den Chainsmokers. Hey.

Halsey, zusammen mit den Kettenrauchern, die Chainsmokers und Closer. Und wenn ihr näher kommt, kann ich euch nur mal verraten, dass das hier heute kein Zusatzprogramm ist von meiner Seite, sondern Ersatzprogramm für den Freitag. Ich bin diese Woche Freitag DJ einsatztechnisch unterwegs, aber ich habe glänzende Vertretung. Es kommt auf euch zu, der Chef.

0: Meister Purple Disco Machine hier bei Feel Good FM. Sag ich ja. Und ja, das war damals auch ein großer Hit von ihm, nämlich Fireworks, ewig nicht mehr gehört. Das war's dann leider schon wieder für heute für das Come Together. Aber das Programm von Feel Good FM ist ja auch ein einziges Firework. Wie hat Axel letzten Mittwoch so schön gesagt, es geht jetzt weiter mit einer Stunde Wolfmann. Wolfman Jack zum Tagesausklang. Und dann natürlich morgen früh wieder von 6 bis 9 der Kollege Herr Mataschik mit der senilen Bettflucht. Wunderbare Morgensendung, da bin ich auch immer live am Start. Und wir können uns wieder hören, wenn ihr mögt, Freitag in einer Woche. Diesen Freitag von mir kein Weekend Starter, dafür von Dr. Feelgood. Für euch, der Chefelektriker. Und da geht's auch wirklich zur Sache. Und wenn es vielleicht nicht so ist, wie es bei mir ist, ist es trotzdem geil, würde ich mal sagen. Ich höre mir es auf jeden Fall an. Ansonsten ist alles von der Kunstfreiheit gedeckt. Hier ist Danger Dan. Schönen Mittwochabend. Macht es gut. Servus.
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ganz spekulativ. Ich nutze ganz bewusst lieber den Konjunktiv. 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

0: Das ist alles von der alles.
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